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1: Morty, du musst mit mir zurückkommen.
2: Wir reisen ins Jahr 1981. Dienstagabend, 21.45 Uhr, wird für viele ein fester Termin vor dem Fernseher. Die ARD strahlt die ersten Folgen von Dallas aus. Im Spätprogramm, weil die Serie um Macht und Intrigen der Ewing-Familie so hart sei. Und im Radio lief in dem Jahr dieser Song.

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1: Derrick ist bis heute die meistverkaufte deutsche Serie der Fernsehgeschichte und wurde in über 100 Ländern ausgestrahlt. Es gibt ja diesen berühmten Satz, Harry, hol schon mal den Wagen. Ist dieser Satz so in der Serie tatsächlich nie gesagt worden? Oder steht der Satz auf dem Grabstein von Fritz Wepper? Das ist die Flashback-Frage. Ihr habt 5 Sekunden. Und richtig ist, der viel zitierte Satz, Harry, hol schon mal den Wagen, der kam in der Serie gar nicht vor. Es gibt zwar einen ähnlichen.
2: Harry, wir brauchen den Wagen sofort.
1: Aus der zweiten Derrick-Folge mit dem Titel Johanna. Der Satz bezieht sich allerdings nicht auf den Dienstwagen, sondern auf das Fahrzeug eines Verdächtigen. Ihr könnt euch die Szene jetzt anschauen in der Welt der 80er online und in der App. Dort erfahrt ihr auch alles zu den Kontroversen um das Privatleben von Horst Tappert.
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1: Wir machen das jetzt einmal kurz wie beim Doktor. Heute Morgen schnell die Werte checken. In Neu-Isenburg haben wir eine 15 auf dem Thermometer stehen, in Driedorf eine 12. Hofgeismar im Norden sind es 14. Überall haben wir Wolken. Es kann auch mal ein bisschen neblig sein, aber es ist auf jeden Fall trocken gerade.
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1: Achtung, A5 Frankfurt-Darmstadt. Am Frankfurter Kreuz liegt ein Reifenmantel in der Auffahrt von der A3 auskommend. Der arme Reifen friert jetzt wahrscheinlich. Die A60 Mainz-Rüsselsheim zwischen Ginsheim-Gustavsburg und Rüsselsheim-Mitte. 3 Kilometer Stau an der Baustelle. Die 643 Mainz-Wiesbaden zwischen dem Dreieck Mainz und Wiesbaden-Eppelallee. 4 Kilometer stockt's. Und die 671 Mainz-Wiesbaden zwischen dem Mainz-Spitz-Dreieck und Hochheim-Süd. Hier haben wir 2 Kilometer Stau. Und in Dietzenbach auf der Darmstädter Straße stadteinwärts, Höhe der Jungfernwingernstraße, ist ein 30er Blitzer.
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1: 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Heute ist Mittwoch, der 26. August.
2: Jungfrau.
1: Du möchtest gerade nach den Sternen greifen. Deine Stimmung ist mega gut.
2: Waage.
1: Lass auch du es dir so richtig gut gehen und das bitte ganz ohne Reue.
2: Skorpion.
1: Ein entspannter Tag. Voraussetzung ist, dass du auch andere Meinungen zählen lässt.
2: Schütze.
1: Du trägst schon lang ein Geheimnis mit dir rum. Dann teil's jetzt mit einem Freund oder einer Freundin.
2: Steinbock.
1: Mit der falschen Wortwahl könntest du dich bei Kollegen heute schnell unbeliebt machen. Also sei vorsichtig.
2: Wassermann.
1: Du solltest heute einfach beginnen und erledigen, was ansteht. Das bringt dich voran.
2: Fische.
1: Anregende Impulse von außen lassen dich jetzt förmlich aufblühen.
2: Widder.
1: Nicht gleich nachgeben. Jetzt ist es wichtig, dass du zu deiner Meinung stehst.
2: Stier.
1: Deine Neugier ist perfekt, um neue Dinge zu lernen. Aber steck die Nase nicht in die Angelegenheiten anderer.
2: Zwillinge.
1: Reagier nicht so dünnhäutig. Deine Mitmenschen meinen es gut mit dir.
2: Krebs.
1: Achte auf dein Verhalten. Bist du eventuell zu leicht zu reizen?
2: Löwe.
1: Wenn du es dir gut gehen lässt, dann wirkt sich das auch auf deine Mitmenschen aus. Es freuen sich dann alle. Einen schönen Mittwoch euch.
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1: Die lange Kleidung geht immer noch fit, wie eure Kinder sagen würden. Es dürfte aber auch ein bisschen dünnere Kleidung heute sein, denn wir sind jetzt gerade so bei Temperaturen zwischen 12 und 16 Grad. Nachher geht es dann wieder rauf bis auf 28. Und dann kann es auch so ein bisschen drückend sein, wenn sich die ganzen Wolken, der Nebel und das Geniesel, was es da und dort noch gibt, verzogen haben. Dann ist die Sonne da.
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1: Die A5 Kassel-Frankfurt zwischen Friedberg und Nordwestkreuz Frankfurt. 2 Kilometer stockt es an der Stelle. Wir haben die A60 Mainz-Rüsselsheim zwischen Ginsheim-Gustavsburg und Rüsselsheim-Mitte mit 3 Kilometern Stau. Und auf der A66 Wiesbaden-Frankfurt zwischen dem Schiersteiner Kreuz und Wiesbaden-Mainzer Straße 4 Kilometer stockend. Die 643 noch, Mainz-Wiesbaden zwischen dem Dreieck Mainz und dem Schiersteiner Kreuz. 5 Kilometer stockt es an dieser Stelle. Und dann gibt es Blitzer B43a zwischen Hanau-Wolfgang und Hanau-Hauptbahnhof. 100 dürft ihr. Am Ortsausgang von Oberaula Richtung Neukirchen ist ein silberner Bus, der blitzt bei 70.
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1: Kurz habe ich mir die Augen gerieben. Da steht doch nicht etwa der große Rod Stewart auf der ESC-Bühne. Nee, der schaut nur so aus. Wilde blonde Haare und bunte Kleidung mit Karohose wie so ein Harlekin. Das ist Ricky Sorsa für Finnland im Jahr 1981. Ja, eigentlich ist hier schon alles gesungen und gesagt. Der Beitrag heißt Reggae OK und genauso klingt er auch. Voll gemütlich, unaufgeregt und wenig aufregend. Oder ist da doch noch irgendwas zum Feiern? Akkordeon beim ESC, das ist ein Leckerbissen. Und der Funke springt über in der Halle von Dublin. Lauten Jubel gibt's zum Ende. Nur die Jurys können Ricky Sorsa und seine lustige Band nicht überzeugen. Platz 16 von 20, das ist dann halt höchstens.
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1: Was machen eigentlich Nebelbänke? Stehen die? Hängen die? Müssen die nicht eigentlich sitzen? Das sind ja Bänke. Es halten sich auf jeden Fall ein paar davon in Hessen auf. Aktuell in den tieferen Lagen. Wir haben so maximal 16 Grad momentan. Viele Wolken auch am Himmel. Selten mal eine Lücke, aber es ist doch eher trocken. Bisschen Niesel kann es über den Vormittag noch geben, da und dort. Und dann ist viel Sonne für euch angesagt.
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1: Legen wir los auf der A5 Kassel-Frankfurt zwischen Friedberg und dem Nordwestkreuz Frankfurt. 5 Kilometer Stockzieher. Auf der A60 Mainz-Rüsselsheim zwischen Kinsheim-Gustavsburg und Rüsselsheim-Mitte haben wir 3 Kilometer Stau. Auf der A66 Wiesbaden-Frankfurt haben wir 4 Kilometer stockenden Verkehr zwischen Wiesbaden-Frauenstein und der Mainzer Straße. Und die 643 Mainz-Wiesbaden zwischen dem Dreieck Mainz und dem Schiersteiner Kreuz. 5 Kilometer stockt es an der Stelle. Ein paar kleinere Sachen sind da noch, könnt ihr ganz aktuell bei uns in der Harmony-App nachlesen. Auch Blitzer, Dietzenbach, Darmstädter Straße stadteinwärts in Höhe der Jungfern-Wingert-Straße 30 drin. Und zwischen Flieden und Neuhof am Klärwerk ist ein 70er-Blitzer.
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1: Und da wird sie jetzt so richtig soulig mit einer Band, die ja echte Musikgeschichte geschrieben hat, die Four Tops. Alles fing ja schon Mitte der 50er in Detroit an, bei einer Party an der High School. Damals hießen die vier Jungs auch noch The Four Ames, später wurden dann daraus die Four Tops. Und der Durchbruch, der kam dann mit ihrem Soul-Sound bei Motown Mitte der 60er. Mit Songs wie Reach Out, I'll Be There wurden sie zu echten Soul-Legenden. Ja, und für uns beim 80er Radio Harmony ist das Schöne, dass die Four Tops auch in den 80ern nochmal groß rauskamen. Unter anderem natürlich mit Loco in Acapulco.

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1: Wir haben immer noch August, ne? Und dieser Tag heute, der zeigt uns das auch, sobald das Nebel- und Nieselgrau sich da am Vormittag irgendwann verzogen hat. Dann kommt die Sonne raus, es wird nochmal echt schön und wir kriegen bis zu 28 Grad, kann dann auch ein bisschen drückend sein. Morgen am Donnerstag sogar noch, ich sag heißer, bis 32 Grad.
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1: Die A5 Kassel-Frankfurt zwischen Friedberg und dem Nordwestkreuz Frankfurt. 8 Kilometer stockt's hier auf der A60 Mainz-Rüsselsheim zwischen Gensheim-Gustavsburg und Rüsselsheim-Mitte. Da 3 Kilometer Stau. Und auf der 66 Wiesbaden-Frankfurt zwischen Wiesbaden-Frauenstein und der Mainzer Straße 4 Kilometer stockend. Wir machen noch die A643 Mainz-Wiesbaden. Zwischen dem Dreieck Mainz und dem Schiersteiner Kreuz hier stockt's über 5 Kilometer. Und ein paar kleinere Meldungen sind da noch. Die stehen alle mal ganz aktuell bei uns in der Harmony-App. Auch die Blitzer. Borken, Kerstenhausen, Frankfurter Straße, kurz vor der Tankstelle aus einem Garten raus blitzt es bei 30 und Lohfelden auf der Hauptstraße in Höhe vom alten Rathaus ist auch noch ein Blitzer.
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0: Knapp daneben ist auch vorbei. 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
0: Getroffen hat's 1970 Cat Stevens.
2: Oh, baby, baby, it's a wild world.
0: Oh, nur Platz 11 in den Charts. Mensch, haarscharf an den Top 10 vorbeigeschrammt. Das tut schon weh. Aber noch mehr tut's weh, wenn andere dann den Erfolg mit dem Song haben, den du dir eigentlich wünschst. Wild World, das ist die meistgecoverte Single von Cat Stevens. Gleich zwei von den Songräubern haben besser abgeschnitten. Übrigens auch beide mit einer Reggae-Version.
2: Oh, baby, baby, it's a wild world.
0: Ein achter Platz in den UK-Charts für Jimmy Cliff. Und der hat wirklich nur wenige Wochen nach dem Original seine Version rausgelassen. Mein Gott, was für ein Schelm. Ja, und dann haben wir noch diese 80er-Version. Dafür war sogar Platz 5 drin. Maxi Priest und sein Reggae Wild World. Manchmal ist aufgewärmte Suppe halt doch einfach geschmacksintensiver. Auch wenn aufgewärmte Suppe ein bisschen abwertend klingt. Das ist ein super starker 80er hier für euch.

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1: Vom Himmel sehen wir aktuell noch nicht so viel, aber immerhin kommt nicht so viel aus den Wolken raus. Auch das können wir sagen. Wir sind jetzt bei Temperaturen, die sich langsam Richtung 20 Grad bewegen. Nachher springen sie dann schnell und deutlich drüber. Bis zu 28 in Südhessen sind möglich. Es ist dann auch echt schön. Kann so ein bisschen schwül sein allerdings.
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1: Gehen wir auf die A5 Kassel-Frankfurt zwischen Friedberg und dem Nordwestkreuz Frankfurt. Da haben wir aktuell 8 Kilometer Stau. Auf der A66 Wiesbaden-Frankfurt zwischen Wiesbaden-Frauenstein und Wiesbaden-Mainzer Straße sind es 4 Kilometer Stop and Go. Die A661 Egelsbach-Oberursel zwischen Frankfurt-Friedberger Landstraße und Eckenheim 2 Kilometer stockt. Und in der Gegenrichtung zwischen Frankfurt-Heddernheim und Frankfurt-Ost, da sind aktuell 6 Kilometer Stau. Schauen wir nach Blitzern, Borken, Kerstenhausen auf der Frankfurter Straße. Kurz vor der Tankstelle blitzt es bei 30 und zwischen Flieden und Neuhof am Klärwerk ist ein 70er Blitzer.
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0: 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Heute ist Mittwoch, der 26. August.
1: Jungfrau,
0: du möchtest gerade nach den Sternen greifen. Deine Stimmung ist mega gut.
1: Waage,
0: lass auch du es dir so richtig gut gehen und das bitte ganz ohne Reue.
1: Skorpion,
0: ein entspannter Tag. Voraussetzung ist, dass du auch andere Meinungen zählen lässt.
1: Schütze,
0: du trägst schon lang ein Geheimnis mit dir rum, dann teil's jetzt mit einem Freund oder einer Freundin.
1: Steinbock,
0: mit der falschen Wortwahl könntest du dich bei Kollegen heute schnell unbeliebt machen. Also sei vorsichtig.
1: Wassermann,
0: du solltest heute einfach beginnen und erledigen, was ansteht. Das bringt dich voran.
1: Fische,
0: anregende Impulse von außen lassen dich jetzt förmlich aufblühen.
1: Widder,
0: nicht gleich nachgeben. Jetzt ist es wichtig, dass du zu deiner Meinung stehst.
1: Stier,
0: deine Neugier ist perfekt, um neue Dinge zu lernen. Aber steck die Nase nicht in die Angelegenheiten anderer.
1: Zwillinge,
0: reagier nicht so dünnhäutig. Deine Mitmenschen meinen es gut mit dir.
1: Krebs,
0: achte auf dein Verhalten. Bist du eventuell zu leicht zu reizen?
1: Löwe,
0: wenn du es dir gut gehen lässt, dann wirkt sich das auch auf deine Mitmenschen aus. Es freuen sich dann alle. Einen schönen Mittwoch euch.
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aus dem Friseursalon in die Top 10 der Charts. Manche Karrieren, die lesen sich wirklich wie der American Dream. Das hier ist allerdings in Schottland passiert. Ich bin Jonas, hier für euch bei Harmony. Hallo. Er war ein erfahrener Gitarrist, sie ein No-Name aus Glasgow. Und bei einem kleinen Casting dort, da hatte sie ihren Durchbruch. Charlene Spiteri von Texas. Die hat John McElhone selber entdeckt. Der wollte gerade ein neues Musikprojekt starten und beim Vorsingen, da hat ihn Charlene mit einer Interpretation von Culture Club überzeugt. Do you really want to hurt me, hat sie gesungen. John hat dazu nur gesagt, ihre Stimme war unglaublich. Und schon hat er der Friseuse einen Platz in seiner neuen Gruppe zugesichert. Gemeinsam haben sie Texas aufgezogen. Gemeinsam haben sie direkt vom Fleck weg eine Top-10-Single gelandet. Jetzt hier für euch bei Harmony, I don't want a lover. 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
1: Take thee, Philip Charles Arthur George.
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1: To my wedded husband.
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1: Die aktuellen Temperaturen. In Eschwege haben wir 16 Grad, dichte Wolken dazu, Gladenbach 18. Auch hier ziemlich grau und in Riedstadt sind wir schon bei 20. Da zerfransen die Wolken so langsam. Im Lauf des Tages überall in Hessen kommt die Sonne dann raus.
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1: Vorsicht A7 Fulda-Kassel zwischen Bad Hersfeld-West und Homberg-Efze. Da liegt ein Spanngurt auf der mittleren Spur. Und Achtung, B486, Kreis Offenbach ist das, Höhe der A5, Auffahrt Langenmerfelden. Hier liegen Metallteile. Gehen wir auf die A5. Kassel-Frankfurt zwischen Friedberg und dem Nordwestkreuz Frankfurt, 6 Kilometer stockt. Und in Kassel-Harleshausen auf der Seebergstraße steht ein silberner Van, der blitzt und sorgt für 30. Lohfelden, Hauptstraße, auch noch ein Blitzer am alten Rathaus.
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1: Einmal war es Patrick Swayze, einmal war es Denzel Washington und Richard Gere war es sogar zweimal. Sexiest Man Alive. Das ist eine Auszeichnung mit Wurzeln in den 80ern. Was da leider immer so ein bisschen mitschwingt, du kannst nur gut aussehen, wenn du auch gut Geld hast. No Names haben den Titel bisher noch nicht gekriegt. Seit 1985 verleiht ihn das People Magazine an Promis. Also, fünf Jungs waren da noch in den 80ern, die sich heute Sexiest Man nennen dürfen. Wir gehen sie rückwärts durch. 1989, da war es Sean Connery. Damals der erste Brite mit dieser Auszeichnung. Die anderen vorher waren allesamt Amis. 88 JFK Junior, 87 wieder ein Schauspieler. Harry Hamlin, Hauptdarsteller der Anwaltsserie L.A. Law. Und jetzt, Vorsicht, nicht verwechseln, vor Hamlin war Harmon. Das war 1986 der gefragteste Schönling, Mark Harmon. Das hier ist aus Mad Max, jenseits der Donnerkuppel. Und es gibt einen Hinweis auf den ersten Sexiest Man Alive aus dem Jahr 1985. Das war Mel Gibson. Jetzt haben wir sie. Die fünf schönsten Männer der 80er. Nochmal im Schnelldurchlauf. Achtung, Gibson, Harmon, Hamlin, Kennedy und Connery. Merken, Leute. Morgen frage ich ab.
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1: 20. August 1989. Liebes Tagebuch. Heute hat uns Monikas Vater abgeholt und wir haben einen Ausflug an den Badesee gemacht. Das war richtig cool. Aber das Unglaublichste war das Auto von Monis Papa. Da war ein Telefon drin. Der ist Manager in irgendeiner Bank und sehr wichtig. Und dieses Telefon hat dann auch andauernd geklingelt. Und wenn er abgenommen hat, dann gab es gar kein Kabel an dem Knochen. Hab mich gewundert, dass er nur eine Hand gebraucht hat, um das Ding ans Ohr zu heben. Das sah schon echt schwer aus. Aber das ging auch irgendwie ganz prima. Nur eine Antenne hat er vorher noch rausziehen müssen. Also ganz ehrlich, ich kam mir vor, als würde ich in einer Mischung aus Miami Vice und Raumschiff Enterprise mitspielen. Dass man unterwegs mit Leuten telefonieren kann, das finde ich echt krass. In Star Trek, da haben die ja diese Communicator. Das war schon so ähnlich, ne? Da können die aber die Leute beim Telefonieren sogar angucken und denen Texte schreiben. Science Fiction eben. Bis Dani.
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1: Guten Tag. Fans in aller Welt trauern um Dolly Parton. Auch zahlreiche Promis und Spitzenpolitiker ehren die mit 80 Jahren an Krebs verstorbene Sängerin. Harmonie-Reporter Ronny Thorau.
2: Auf Dolly Partons Sternenplakette auf Hollywoods Walk of Fame liegen Blumensträuße und in New York wurde am Abend die Spitze des Empire State Buildings in glitzerndes rosa Licht getaucht. Musikerkollegen schreiben zum Beispiel, die Welt ohne Dolly Parton sei weniger funkelnd. Taylor Swift schreibt, Dolly Parton besaß das sanfteste Herz, wenn es um die Nöte anderer ging, und ein Rückgrat aus Stahl, mit dem sie ihre Werte als Künstlerin verteidigte. US-Präsident Donald Trump hat die Fahnen in den gesamten USA für eine Woche auf Halbmast setzen lassen.
1: Ein kurzes Telefonat und plötzlich haben wir ein teures Zeitschriften- oder Glücksspiel-Abo an der Backe. Im ersten Halbjahr gab es mehr als 24.000 Beschwerden wegen aufgedrängter Verträge. Das sind 7% mehr als im gleichen Zeitraum letztes Jahr, so die Verbraucherzentralen. Harmonie-Reporter Thomas Thonfeld.
3: Die Menschen würden überrumpelt, etwa am Telefon, kritisiert Ramona Popp, die Chefin vom Verbraucherzentrale Bundesverband, und fordert deshalb, gerade längere Verträge, die am Telefon entstehen, müssen anschließend schriftlich bestätigt werden, sonst dürften sie nicht gelten. Dafür sollte es ein entsprechendes Gesetz geben. Neben Zeitschriften und Zeitungen betreffen die Beschwerden zum Beispiel auch Handyverträge, Versicherungen, Gewinnspiele und Lotterien.
1: Die Aussicht war zwar schön, aber 3 Stunden lang war dann doch zu viel. In Hamburg haben 23 Menschen in einem Kettenkarussell festgesessen und das in rund 30 Metern Höhe. Nach Mitternacht konnte das Karussell laut Polizei wieder gestartet werden und die Fahrgäste konnten endlich raus. Verletzt wurde niemand.
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1: Während die meisten normalen Erben dank der Freibeträge keinen Cent an den Staat zahlen müssen, sorgen Superreiche in Deutschland für einen Steuerrekord. Mehr als 21 Milliarden Euro waren im vergangenen Jahr an Erbschafts- und Schenkungssteuer fällig. Das sind rund 60% mehr als im Jahr davor, sagt das Statistische Bundesamt. Und noch der Blick zur Börse. Der DAX steht gerade ganz leicht im Plus.
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5: Ja, Kleiderwahl heute Morgen war wieder so ein kleines Problem, ne? Also es ist frisch losgegangen, aber irgendwie ist es jetzt schon langsam warm, obwohl die Wolken noch da oben hängen. Nachher kommt dann die Sonne raus und dann wird's richtig schwül bis 28 Grad. Morgen knacken wir auch wieder die 30.
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5: Nur eine Meldung, die A3 Frankfurt-Köln zwischen Niedernhausen und Itzstein. 2 Kilometer Stau, dafür ein paar Blitzer. Alle stehen sie zum Nachlesen bei uns in der Harmonie-App. Ich mache mal eben 2. Borken Richtung Klein-Englis in Höhe vom Kraftwerk. 50 dürft ihr. Und auf der B253 Frankenberg Richtung Battenberg in Höhe Rennerterhausen in beiden Richtungen. Aus einem Gebüsch blitzt es bei 70.
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5: Und wir lieben Musik von Legenden, die nicht mehr unter uns sind. Leider hat sich gestern die nächste große Künstlerin Richtung Himmel verabschiedet. Ihr habt es eben in den News gehört, Dolly Parton ist am Abend im Alter von 80 Jahren verstorben. Wenn ihr mehr über die Frau und ihre großartige Karriere wissen wollt, schaut auf unserer Harmony-Website vorbei. Da kriegt ihr auch eine Kostprobe von ihrem großartigen, einzigartigen Humor. Stichwort Schönheits-OPs. Könnt ihr alles nachlesen von der Rock'n'Roll Hall of Famerin, der Country-Ikone, der tollen Musikerin und Persönlichkeit. Das war sie, das ist sie und sie wird es fortan immer bleiben. Hier kommt sie für euch mit Islands in the Stream bei Harmonie.

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Jonas ist hier für euch und jetzt bei Harmony ein abgefahrener Mix aus deutscher Romantik und englischer Tanzmusik. Bitte? Ich bin mal gespannt, was die Musiklehrer gleich sagen. Dead or Alive und ihr einziger wirklich erfolgreicher Song war beeinflusst von Richard Wagner, Produzent Pete Waterman. Der hat verraten, die Streicher bei You Spin Me Round, die sind vom deutschen Opernkönig. Jetzt habe ich ein kleines Problem. Ich höre die Streicher bei Dead or Alive nicht so richtig. Aber wir können ja mal zusammen bei Wagner reinlauschen. Auch für ihn wahrscheinlich das bekannteste Stück, der Walkürenritt. Ja, irgendwo stecken da Streicher drin. Und die sind dann bei Dead or Alive verarbeitet worden. Ich würde sagen, wir prägen uns das mal ganz genau ein von Richard Wagner. Und jetzt lauschen wir nochmal aufmerksam bei You Spin Me Round. Wo ist sie, die Oper?

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1: Guten Tag. Der Stich einer eingeschleppten Mücke hat tödliche Folgen. Ein Mitarbeiter des Frankfurter Flughafens ist jetzt an Malaria gestorben. Das bestätigte uns Betreiber Fraport. Harmonie-Reporter Yannick Schick, er ist nicht der einzige Infizierte.
2: Genau, insgesamt sind 6 Mitarbeiter von der Mücke gestochen worden. Sie befinden sich laut Fraport in ärztlicher Behandlung. Der Flughafenbetreiber hat intern jetzt nochmal eine große Infokampagne gestartet. Wer typische Malaria-Symptome wie Fieber oder Schüttelfrost hat, soll sofort zum Arzt gehen, denn wenn die gefährliche Tropenkrankheit

0: Krankheit schnell erkannt werde, sei sie gut behandelbar. Die Behörden betonen, dass es keine Gefahr gibt für eine Übertragung von Mensch zu Mensch.
1: Wie konnte die Mücke denn überhaupt nach Frankfurt kommen?
0: Ja, vermutlich im Frachtraum eines Fliegers, der aus den Tropen kam. So etwas sei nicht komplett zu verhindern. Einen ähnlichen Fall gab es in Frankfurt vor 3 Jahren. Das Frankfurter Gesundheitsamt hat am Flughafen Mückenfallen aufgestellt. Es wurden auch welche gefangen. Sie werden jetzt in einem Labor untersucht.
1: Es ist einer der größten Brände in der Geschichte Belgiens. 2 Wochen nach dem Start des Feuers an der deutschen Grenze gibt es erste Hinweise auf die Ursache. Die Staatsanwaltschaft ermittelt, ob beim Einsatz eines landwirtschaftlichen Geräts das Feuer ausgebrochen ist. In dem Naturschutzgebiet Hohes Venn kämpfen die Feuerwehren immer noch gegen einige Glutnester. Es wird keine Zuckersteuer auf zuckerfreie Getränke geben. Das hat Finanzminister Klingbeil jetzt auf Instagram betont. Zuvor war ein Papier aus Klingbeils Ministerium öffentlich geworden. Demnach könnten von der geplanten Zuckersteuer auch sogenannte Zero-Getränke betroffen sein. Dies sei aber nur intern von Mitarbeitern mal diskutiert worden, so Klingbeil. Die Fußball-Bundesliga bekommt für die TV-Vermarktung pro Saison rund 1,1 Milliarden Euro. Und jetzt steht fest, Bayern München bekommt in dieser Saison davon mehr als 92 Millionen Euro ab. Damit liegt der Verein ganz vorne, meldet die dpa. Borussia Dortmund liegt auf Platz 2 mit 84 Millionen, Bayer Leverkusen auf Rang 3 mit 81 Millionen Euro Einnahmen. Die Verteilung der Gelder erfolgt unter anderem nach Leistung und Faninteresse.
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3: Die kleine Sommerpause der letzten Tage und letzten Woche ist auf jeden Fall vorbei, sobald der Nachmittag anbricht. Dann sind die letzten kleinen nieseligen Regenfälle dann durch und wir kriegen bis zu 28 Grad. Es wird schön, an der einen oder anderen Stelle reißt es ja gerade schon auf und es wird dann deutlich wärmer schnell.
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3: Vorsicht, A60 Rüsselsheim Richtung Mainz. Zwischen Mainz-Weisenau und Mainz-Hechtsheim-Ost. Hier liegen Gegenstände auf der rechten Spur. Achtung, A66 Wiesbaden-Frankfurt zwischen Hattersheim und Krifteller Dreieck. Da liegt eine Holzpalette, auch rechte Seite und diesmal linke Seite. Vorsicht, A3 Frankfurt-Würzburg zwischen Aschaffenburg-Ost und Goldbach. Da steht ein kaputtes Auto. Die A60 Rüsselsheim-Mainz zwischen dem Rüsselsheimer Dreieck und Rüsselsheim-Mitte. 3 Kilometer Stau und dann noch eine Meldung aus der Gegenrichtung. Mainz-Rüsselsheim, Vollsperrung zwischen Rüsselsheim-Mitte und Rüsselsheim-Königstetten. Aktuell 6 Kilometer Stau ab dem Main-Spitz-Dreieck und auch 3 Kilometer Stau ab dem Rüsselsheimer Dreieck. Wir schauen noch schnell nach Blitzern. Da gibt es auch ein paar. B43a zwischen Hanau-Wolfgang und Hanau-Hauptbahnhof. Hier sind 100 drin. Und am Ortsausgang von Oberaula Richtung Neukirchen ist ein silberner Bus. Der blitzt bei 70.
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1: Derrick ist bis heute die meistverkaufte deutsche Serie der Fernsehgeschichte und wurde in über 100 Ländern ausgestrahlt. Es gibt ja diesen berühmten Satz: Harry, hol schon mal den Wagen. Ist dieser Satz so in der Serie tatsächlich nie gesagt worden? Oder steht der Satz auf dem Grabstein von Fritz Wepper? Das ist die Flashback-Frage. Ihr habt 5 Sekunden. Und richtig ist, der viel zitierte Satz, Harry holt schon mal den Wagen, der kam in der Serie gar nicht vor. Es gibt zwar einen ähnlichen.
2: Harry, wir brauchen den Wagen sofort.
1: Aus der zweiten Derrick-Folge mit dem Titel Johanna. Der Satz bezieht sich allerdings nicht auf den Dienstwagen, sondern auf das Fahrzeug eines Verdächtigen. Ihr könnt euch die Szene jetzt anschauen in der Welt der 80er online und in der App. Dort erfahrt ihr auch alles zu den Kontroversen um das Privatleben von Horst Tappert.
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1: Es gab Zeiten, da waren auf Kindergeburtstagen Topfschlagen, Reise nach Jerusalem und blinde Kuh einfach Pflicht. Da wurde gekichert, ein bisschen geschummelt und wirklich um jeden Stuhl gekämpft. Und ganz ehrlich, ohne diese Spiele war ein Kindergeburtstag doch irgendwie gar kein richtiger Kindergeburtstag, oder?

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1: Juli 1981. Es ist die royale Hochzeit. Rund 750 Millionen Menschen an den Fernsehern schauen zu, wie sich Prinz Charles und Diana in der St. Paul's Cathedral das Jawort geben.
2: Hi Diana Francis.
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2: Take thee Philip Charles Arthur George.
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1: Guten Tag. Fans in aller Welt trauern um Dolly Parton. Auch zahlreiche Promis und Spitzenpolitiker ehren die mit 80 Jahren an Krebs verstorbene Sängerin. Harmonie-Reporter Ronny Thorau.
2: Auf Dolly Partons Sternenplakette auf Hollywoods Walk of Fame liegen Blumensträuße und in New York wurde am Abend die Spitze des Empire State Buildings in glitzerndes rosa Licht getaucht. Musikerkollegen schreiben zum Beispiel, die Welt ohne Dolly Parton sei weniger funkelnd. Taylor Swift schreibt, Dolly Parton besaß das sanfteste Herz, wenn es um die Nöte anderer ging und ein Rückgrat aus Stahl, mit dem sie ihre Werte als Künstlerin verteidigte. US-Präsident Donald Trump hat die Fahnen in den gesamten USA für eine Woche auf Halbmast setzen lassen.
1: Ein Mitarbeiter des Frankfurter Flughafens ist an Malaria gestorben. Das bestätigte uns Flughafenbetreiber Fraport. Nähere Angaben zu dem verstorbenen Mitarbeiter gibt es nicht. Vor wenigen Wochen hatten sich mehrere Beschäftigte mit der gefährlichen Tropenkrankheit infiziert, mutmaßlich durch eine Mücke, die in einem Flieger mitgereist war. Die Behörden betonen, dass es keine Gefahr gibt für eine Übertragung von Mensch zu Mensch. Cyberangriffe und Industriespionage verursachen in Deutschland jedes Jahr Schäden in Milliardenhöhe. Aber auch Angriffe ausländischer Nachrichtendienste nehmen offenbar zu.

0: zeigt eine aktuelle Umfrage des IT-Branchenverbands Bitkom. Zwei Länder stehen besonders im Fokus. Harmonie-Reporterin Claudia Wächter.
1: Wir werden vor allem aus Russland und China attackiert, sagen die Unternehmer, klagen über Spionage, Datendiebstahl, Cyberattacken, aber auch Sabotage durch ausländische Nachrichtendienste oder kriminelle Hacker. Der dadurch entstandene Schaden in den vergangenen 12 Monaten, mehr als 200 Milliarden Euro. Im Fokus stehen vor allem Firmen in der Rüstungsindustrie, aber auch Energieunternehmen und generell die kritische Infrastruktur.
0: Er soll an Silvester aus der Hand heraus eine Rakete gezündet haben. Die traf einen Balkon. Beim folgenden Wohnungsbrand starb eine Rentnerin. Jetzt ist der 42-Jährige in Würzburg angeklagt worden. Er muss sich im Oktober unter anderem wegen fahrlässiger Tötung vor Gericht verantworten. Ein kurzes Telefonat und plötzlich haben wir ein teures Zeitschriften- oder Glücksspiel-Abo an der Backe. Im ersten Halbjahr gab es mehr als 24.000 Beschwerden wegen aufgedrängter Verträge. Das sind 7% mehr als im gleichen Zeitraum letztes Jahr, so die Verbraucherzentralen. Teils wüssten Verbraucherinnen und Verbraucher gar nicht, dass sie einen Vertrag abgeschlossen haben, etwa wenn von Probeabos die Rede war.
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3: Also mit neuem Regen ist erst wieder morgen Abend zu rechnen. Bis dahin bleibt es trocken und es kann auch noch ganz schön werden. Vor allem morgen eben mit viel Sonne. Da ist es dann aber auch schwül bei bis zu 32 Grad. Heute können wir uns ein bisschen aufwärmen dahingehend. Nur 28 kommt da aufs Thermometer.
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3: Vorsicht, A3 Frankfurt-Würzburg zwischen Aschaffenburg-Ost und Goldbach. Da steht ein kaputtes Auto auf der linken Spur. Nochmal A3 Frankfurt-Köln jetzt zwischen dem Wiesbadener Kreuz und Niedernhausen. 6 Kilometer Stau hier. Und die A60 Bingen-Mainz zwischen Heidesheim und dem Dreieck Mainz. Vorsicht, auch da ein Unfall auf der linken Spur. Wir haben noch einen Stau von der A60 Mainz-Rüsselsheim zwischen Ginsheim-Gustavsburg und Rüsselsheim-Königstetten. 4 Kilometer. Und die A61 Koblenz-Speyer zwischen Gau-Bickelheim und Bornheim. 5 Kilometer staut sich. Letzte Meldung, die 643 Mainz-Wiesbaden zwischen Mainz-Mombach und dem Schiersteiner Kreuz. 2 Kilometer stockt's. Und Blitzer. Borken-Kerstenhausen, Frankfurter Straße vor der Tankstelle. Da ist 30 für euch drin und in Lohfelden auf der Hauptstraße in Höhe vom Alten Rathaus.
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1: Danny hier, ich melde mich aus meiner Praktikumswoche. Ich mache alles wie in meinen 80er Jobs. Heute bin ich Bademeisterin in einem Freibad. Am meisten mag ich den Geruch von Tiroler Nussöl, Pommes und Chlor. Aber Urlaub ist das nicht. Da hast du dir gerade die Trillerpfeife um den Hals geschnallt. Da kommt auch schon das erste Kind und will mit seiner Krokodilluftmatratze vom Dreier springen. Da denkst du doch, dein Schwein pfeift. Naja, oder die Danny. Voll reingeblasen habe ich in die Tröte. Aber das Kind ist dann freiwillig wieder runtergekommen, weil sich drei andere vor ihm nicht getraut haben zu springen. Kaum hatte ich die wieder runterbuxiert, steht auch schon der nächste Patient vor mir und will eine Mark für den Eisautomaten gewechselt haben. Das Highlight war aber der Papa mit dem Schnurrbart und der roten, knallengen Badehose. Geschniegelt bis unter den Schwimmring, sag ich euch. Marschiert der Richtung Becken, als wird er gleich für Olympia schwimmen müssen. Die Mutti hat das auch alles noch schön gefilmt mit dem Camcorder. Meine Fresse, da hätte die sich aber auch eine Telefonzelle über die Schulter werfen können. Bis Danny!
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Abend ist hier für euch mit Jonas. Hallo zusammen mit einer weiteren Folge von Was möchte uns dieses Video sagen? Robin Hood als Kind und ein Sänger, der gerade so ein Ticken zu nah an der Kamera steht. Ja, so heißt die Nummer. Send me an angel, real life. Eure Kinder würden sagen, weird. Sänger David Starry, der ist immer wieder in so einer extremen Nahaufnahme zu sehen, als wäre er kurzsichtig. Er steht wirklich immer direkt vor der Kameralinse, sehr intim, bisschen beklemmt. Dazu spielt das ganze Video in einem sehr dunklen Wald und dann kommt da plötzlich so eine mittelalterliche Hexe dazu, verfolgt von einem Werwolf, der ausschaut wie Chewbacca. Und dann kommt das Highlight, ein sehr jugendlicher Robin Hood in billigstem Kostüm, der vertreibt diesen Werwolf. Ja, auch wenn es irgendwie so ausschaut, als würde er einfach ein paar Rehe jagen. Am Ende ist alles wieder gut. Die Hexe küsst die Hand von Baby Robin. David Starry kommt nochmal ganz nah ran und dann verlassen sie den Wald. Nochmal gut gegangen. Trotzdem bleiben Fragen. Wer war die verfolgte Hexe? Warum wurde sie verfolgt? Und wer hat Robin Hood die Fruchtzwerge geklaut?

0: 28. Juni 1981. Duisburg-Ruhrort heißt die erste Folge mit dem coolsten Tatortkommissar aller Zeiten. Götz-George als Horst Schimanski spricht aus, was wir meist nur zu denken wagen. 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
1: Guten Tag. Der Stich einer eingeschleppten Mücke hat tödliche Folgen. Ein Mitarbeiter des Frankfurter Flughafens ist jetzt an Malaria gestorben. Das bestätigte uns Betreiber Fraport. Harmonie-Reporter Yannick Schick, er ist nicht der einzige Infizierte.
2: Genau, insgesamt sind 6 Mitarbeiter von der Mücke gestochen worden. Sie befinden sich laut Fraport in ärztlicher Behandlung. Der Flughafenbetreiber hat intern jetzt nochmal eine große Infokampagne gestartet. Wer typische Malaria-Symptome wie Fieber oder Schüttelfrost hat, soll sofort zum Arzt gehen, denn wenn die gefährliche Tropenkrankheit schnell erkannt werde, sei sie gut behandelbar. Die Behörden betonen, dass es keine Gefahr gibt für eine Übertragung von Mensch zu Mensch.
1: Wie konnte die Mücke denn überhaupt nach Frankfurt kommen?
2: Ja, vermutlich im Frachtraum eines Fliegers, der aus den Tropen kam. So etwas sei nicht komplett zu verhindern. Einen ähnlichen Fall gab es in Frankfurt vor 3 Jahren. Das Frankfurter Gesundheitsamt hat am Flughafen Mückenfallen aufgestellt. Es wurden auch welche gefangen. Sie werden jetzt in einem Labor untersucht.
1: Nach einer Sturzflut im Himalaya werden hunderte Menschen vermisst, darunter viele Touristen, wohl auch aus Deutschland. Die Behörden in Nepal sprechen von fast 300 betroffenen Ausländern. Es seien ganze Dörfer weggespült worden. Bestätigt sind bisher 9 Tote. Es ist einer der größten Brände in der Geschichte Belgiens. 2 Wochen nach dem Start des Feuers an der deutschen Grenze gibt es erste Hinweise auf die Ursache. Die Staatsanwaltschaft ermittelt, ob beim Einsatz eines landwirtschaftlichen Geräts das Feuer ausgebrochen ist. In dem Naturschutzgebiet Hohes Venn kämpfen die Feuerwehren immer noch gegen einige Glutnester.
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1: Beim Bezahlen im Netz geben bisher US-Riesen wie PayPal oder Mastercard den Ton an. Europa will allerdings unabhängiger werden. Die Bundesbank schlägt vor, die europäische Bezahl-App Vero und den geplanten digitalen Euro zu verknüpfen. Der digitale Euro könnte dafür künftig direkt in die Vero-App integriert werden. Vero gibt es bereits, der digitale Euro ist für 2029 geplant. Noch der Blick zur Börse, der DAX steht leicht im Plus.
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1: Die Sonne setzt sich heute Nachmittag aus Richtung Südwesten etwas besser durch. Hier und da kommt ein bisschen Nieselregen runter. Die Temperaturen 18 bis 26 Grad. Morgen soll es soweit trocken bleiben bei viel Sonnenschein und einigen Wolken. Gegen Abend sind Gewitter möglich. Bis 32 Grad können wir erreichen.
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1: Achtung auf der A485 Gießen Richtung Butzbach. Zwischen Gießen, Schiffenberger Tal und Dreieck Bergwerkswald liegt eine Plane auf der Fahrbahn. Die A3 Würzburg-Frankfurt. Zwischen Bessenbach-Walderschaff und Aschaffenburg-Ost 2 Kilometer Stau an der Baustelle. Die A3 Frankfurt-Köln. Zwischen Wiesbadener Kreuz und Niedernhausen hat's gekracht. Hier auf 7 Kilometern stockender Verkehr und Stau. Die A3 zum dritten, diesmal Frankfurt Richtung Würzburg. Zwischen Stockstadt und Goldbach 7 Kilometer Stau an der Baustelle. Und die A643 hier in beiden Richtungen. Zwischen Mainz-Mombach und Schiersteiner Kreuz 2 Kilometer Stau. Das waren die wichtigsten Meldungen. Mehr Infos auch für eure Strecke jederzeit in der kostenlosen Harmony-App. Hab noch einen Blitzer für euch aus Friedrichsdorf. Die Chessimer Straße in Höhe Lidl steht der.
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1: Dani macht diese Woche Urlaub und somit auch Danis Popshow. Machen wir es uns halt gemütlich. Mein Name ist Mario Sattler. Hallo in die Runde.

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Die Rhode Island School of Design ist ein amerikanisches College für Kunst und Design. Genau hier haben sich Mitte der 70er drei Kunststudenten kennengelernt, um kurz darauf festzustellen, dass sie viel mehr Bock auf eine Karriere in einer Punkband haben, als unter die Modedesigner zu gehen. Ihren ersten Auftritt hatten sie im Vorprogramm der Ramones. Auch mit Blondie standen sie gemeinsam auf der Bühne. Und das immer ohne das typische Punk-Styling. Die sahen eigentlich immer aus wie ganz normale College-Studenten. Ihren großen Durchbruch hatten sie dann Mitte der 80er mit dem Album Little Creatures. The Lady Don't Mind war die erste Single-Auskopplung von den Talking Heads und auf Platz 42 der deutschen Singlecharts. Der größte Wurf aus diesem Album war aber Road to Nowhere mit dem legendären Chorpart am Anfang.

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0: Gleich spiele ich euch den Song for Whoever von The Beautiful South. Oh, Kathy, oh, Anderson. Ein bisschen was zum Träumen. Für alle aus unserer 80er-Community, die sich gerade völlig zu Recht fragen, wo ist eigentlich Dani? Dannys Popshow hört ihr ja Montag bis Freitag von 14 bis 18 Uhr bei uns. 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Ja, und heute?
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2: Danny hier, ich melde mich aus meiner Praktikumswoche. Ich mache alles wie in meinen 80er-Jobs. Heute bin ich in einem Reisebüro. Das ist schon krass anstrengend, wenn die Leute reinkommen, sich in einen orangenen Sessel setzen und in Katalogen blättern, die so dick wie ganze Telefonbücher sind. Ich habe mit dem Textmarker jetzt Hotels markiert und Prospekte verteilt. Und immer wenn eine Kollegin rief, Danny, Costa Brava, da bin ich runter ins Archiv und habe den passenden Reisekatalog geholt. Und dann, wenn ich die letzte Stufe wieder oben war, Dani, Mallorca, ich also wieder runter und auf halber Treppe, Dani, Jugoslawien, Dani, Ostsee, Dani, Adria, Dani, Bayern. Boah, wie wär's mit dem schiefen Turm von Pisa? Den hab ich dann nämlich hochgeschleppt in Form der ganzen Kataloge. Aber Familie Meier war glücklich und konnte sich schön ihre Ferien aussuchen. Natürlich ohne Fliegen. Die sind dann mit ihrem Opel Kadett über den Brenner gefahren erstmal. Für mich geht's jetzt auf nach Amerika auf die Neverland Ranch von Michael Jackson, mir ein Sauerstoffzelt ausleihen. Bis Dani.
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0: Sophia George, Girly Girly, war 86 auf Platz 20 bei uns, ein Vierteljahr lang in den Charts. Danach hat sich die Jamaikanerin aus dem Business zurückgezogen und mit ihrem Manager Ronald 8 Kinder bekommen.
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1: Guten Tag. Fans in aller Welt trauern um Dolly Parton. Auch zahlreiche Promis und Spitzenpolitiker ehren die mit 80 Jahren an Krebs verstorbene Sängerin. Harmonie-Reporter Ronny Thorau.
2: Auf Dolly Partons Sternenplakette auf Hollywoods Walk of Fame liegen Blumensträuße und in New York wurde am Abend die Spitze des Empire State Buildings in glitzerndes rosa Licht getaucht. Musikerkollegen schreiben zum Beispiel, die Welt ohne Dolly Parton sei weniger funkelnd. Taylor Swift schreibt, Dolly Parton besaß das sanfteste Herz, wenn es um die Nöte anderer ging, und ein Rückgrat aus Stahl, mit dem sie ihre Werte als Künstlerin verteidigte. US-Präsident Donald Trump hat die Fahnen in den gesamten USA für eine Woche auf Halbmast setzen lassen.
1: Die Koalition hat eine Steuer auf gezuckerte Getränke vereinbart. Diese soll aber nicht auf zuckerfreie Light- und Zero-Getränke ausgeweitet werden. Das hat Finanzminister Klingbeil jetzt nach der Koalitionsklausurtagung klargestellt.
3: Ich werde als Finanzminister keine Steuer vorlegen, wo zuckerfreie Getränke besteuert werden. Ich halte das für Quatsch, wenn ich das so offen sagen darf. Und es gibt viele Länder, wo auch Getränke mit Süßungsmitteln besteuert werden im Rahmen der Zuckersteuer. Aber am Ende treffe ich als Minister die Entscheidung, was ich vorlege. Und ich bin da sehr klar, es wird keine Steuer geben auf nicht zuckerhaltige.

0: Er soll an Silvester aus der Hand heraus eine Rakete gezündet haben. Die traf einen Balkon. Beim folgenden Wohnungsbrand starb eine Rentnerin. Jetzt ist der 42-Jährige in Würzburg angeklagt worden. Er muss sich im Oktober unter anderem wegen fahrlässiger Tötung vor Gericht verantworten. Nike-Turnschuhe und eine Baseballkappe zum Priestergewand. Papst Leo XIV. Gehört zu den bestgekleideten Menschen des Jahres. Das US-Magazin Vanity Fair hat das Oberhaupt der katholischen Kirche auf seine Bestenliste gesetzt. Der Papst wird immer wieder für seinen ungewöhnlichen Modegeschmack gewürdigt.
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2: Ja, die Sonne setzt sich heute Nachmittag aus Richtung Südwesten etwas besser durch. Hier und da kommt ein bisschen Nieselregen runter bei 18 bis 26 Grad. Morgen soll es soweit trocken bleiben bei viel Sonnenschein und einigen Wolken. Gegen Abend sind Gewitter möglich. Bis 32 Grad können wir erreichen.
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2: Achtung, auf der A7 Kassel Richtung Hannover. Zwischen Kassel Nord und Hannmünden-Lutterberg liegt ein großes Metallteil auf der mittleren Spur. Achtung, auf der A49 Kassel-Gießen. Zwischen Kassel-Auer-Stadion und Kassel-Niederzweren Plastikteile auf der Autobahn. A3 Würzburg-Frankfurt. Zwischen Bessenbach-Walderschaff und Goldbach 3 Kilometer stockend an der Baustelle. Die A3 Frankfurt-Köln zwischen Limburg-Nord und Dietz 2 Kilometer Stau nach einem Unfall. A3 Frankfurt-Würzburg zwischen Stockstadt und Goldbach, da haben wir auf 5 Kilometern stockenden Verkehr und Stau an der Baustelle. Und wir machen noch die A7 Fulda-Würzburg zwischen Rasthof-Utrichshausen und Bad Brückenau-Volkers wird auch gebaut. Hier derzeit 2 Kilometer Stau. Das waren die wichtigsten Meldungen. Mehr Infos auch für eure Strecke jederzeit in der kostenlosen Harmony-App. Geblitzt wird in Freigericht Bernbach unter anderem die Lindenstraße aus Richtung Gelnhausen.
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2: Mario Sattler für euch am Mikro. Wir blicken gleich mal darauf zurück, wie Prince damals seinen Namen geändert hat und vor allem, warum er das gemacht hat.

0: David Bowie in eurem 80er Radio. Harmony heißen wir. Er hier hat sich ja zwischendurch mal einen anderen Namen verpasst. Beziehungsweise er hat seinen Künstlernamen einfach komplett abgelegt. Vielleicht habt ihr noch dieses Symbol vor Augen, mit dem Prince sich stattdessen offiziell bezeichnen ließ. Oben ein Kreis, darunter so eine verschnörkelte Linie und unten dann ein Pfeil. Die meisten haben ihn damals ironischerweise einfach The Artist Formerly Known as Prince genannt. Also der Künstler, der früher als Prince bekannt war. Der offizielle Grund war der Schutz seines geistigen Eigentums. Jahre später, kurz nachdem er wieder zurück zu Prince geswitcht ist, da verrät er plötzlich im amerikanischen Fernsehen, diese Namensänderung war sowas wie ein Befehl von oben.
1: I pretty much wanted to be dependent upon God. And when you get the inner calling to do something and you know that you're being inspired by God, I know you better answer that call or suffer the consequence.
0: Also er ist eben ein sehr spiritueller Mensch und wenn dir deine innere Stimme etwas flüstert, dann solltest du besser darauf hören oder sonst eben mit den Konsequenzen leben. Ganz schön schräger Vogel gewesen, der Prince, aber unglaublich cool. Hier ist When Doves Cry.

0: 1983, das Jahr, in dem die sogenannte Compact Disc im großen Stil auf den Markt gebracht wurde, entwickelt in Hannover übrigens. Den hier spiele ich euch noch in der nächsten Viertelstunde. Sister Sledge und Frankie bei eurem 80er Radio Harmony.
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Die Musikwelt trauert. Gestern am späten Abend kam aus Amerika die traurige Nachricht, dass Dolly Parton gestorben ist. Eine Stimme wie pure Seide. Seit Jahren hat sie einen festen Platz in der Musikgeschichte, insbesondere in der Country-Szene. Ihre Agentur hat mitgeteilt, dass Dolly friedlich im Alter von 80 Jahren in Nashville, Tennessee gestorben ist. Dolly Parton hatte Krebs. I Will Always Love You stammt aus ihrer Feder. In der Version von Whitney Houston wurde der Song zum Welthit. Gibt inzwischen bei Social Media auch super viele Reaktionen aus der Musikwelt. Cyndi Lauper schreibt zum Beispiel, ihr Herz war so groß wie ihr Talent. Mick Jagger postet, sie hat so viele Menschen zusammengebracht. Und sehr rührend finde ich auch das Statement von Jane Fonda. Mehr als jede andere Person wird Dolly immer bei uns sein, weil sie so präsent, kraftvoll, großzügig und verspielt war, dass sie für immer in die Leben und Herzen von uns allen verwoben ist. Donald Trump hat sogar angeordnet, dass die amerikanischen Flaggen für eine Woche auf Halbmast wehen. Also Dolly Parton ist wirklich jemand, der Spuren hinterlassen hat. Und sie hat sich auch bis ins hohe Alter extrem gut gehalten, das muss man schon sagen, ne? Wir vom 80er Radio Harmony erinnern jetzt noch einmal an sie mit dem Titelsong aus einem sehr erfolgreichen 80er Film, 9 to 5 oder auf Deutsch, Warum eigentlich bringen wir den Chef nicht um? Da hat Dolly auch als Schauspielerin mitgewirkt. Sie spielt eine Sekretärin und mit dieser Information wirkt das Geräusch der Schreibmaschine, die sie in 9 to 5 eingebaut hat, auch gleich nochmal ganz anders. So eine alte Typenhebelmaschine. Bei uns online und in der Harmony App blicken wir auch noch einmal zurück auf das bewegte Leben von Dolly Parton. Einfach mal reinklicken.

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Wer erinnert sich noch an das Gefühl, wie es war, in kaputten, vollgepinkelten Telefonzellen mit halbem Hörer ausgeharrt zu haben?

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1: Guten Tag. Ein Mitarbeiter des Frankfurter Flughafens ist an Malaria gestorben, das bestätigt uns Betreiber Fraport. Zuletzt hatten sich mehrere Beschäftigte infiziert, mutmaßlich durch eine Mücke, die in einem Flieger aus den Tropen mitgereist war. Harmonie-Reporter Yannick Schick.
2: Ein Fraport-Sprecher sagt mir, man habe den Angehörigen des Mitarbeiters tiefes Mitgefühl ausgesprochen und gleichzeitig intern nochmal eine große Infokampagne gestartet. Wer typische Malaria-Symptome wie Fieber oder Schüttelfrost hat, soll sofort zum Arzt gehen. Denn wenn die gefährliche Tropenkrankheit schnell erkannt werde, sei sie gut behandelbar. Vor wenigen Wochen hatten sich mindestens 4 weitere Mitarbeiter angesteckt, mutmaßlich durch einen Stich der eingeschleppten Mücke. Sie sind immer noch in ärztlicher Behandlung. Wie es ihnen genau geht, ist nicht bekannt.
1: Die geplante Zuckersteuer soll nicht auf zuckerfreie Light- und Zero-Getränke ausgeweitet werden. Das hat Finanzminister Lars Klingbeil klargestellt. Er reagierte damit auf ein bekannt gewordenes Papier aus seinem Ministerium. Harmonie-Reporter Thomas Bremser.
3: Die Steuer auf gezuckerte Getränke soll im nächsten Jahr kommen. In Großbritannien gibt es sie bereits. Damit sollen vor allem Kinder vor Produkten geschützt werden, die der Gesundheit schaden. Wie genau die Steuer umgesetzt wird, beraten gerade die Ministerien. Hier soll es auch keine Denkverbote geben, sagt Finanzminister Klingbeil. Doch die Idee, auch Zero-Getränke oder Hafermilch zu besteuern, werde er nicht umsetzen. Die Union ist generell skeptisch, wird die Zuckersteuer aber wohl mittragen.
1: Nach einer Sturzflut im Himalaya werden hunderte Menschen vermisst, darunter viele Touristen, wohl auch aus Deutschland. Die Behörden in Nepal sprechen von fast 300 betroffenen Ausländern. Es seien ganze Dörfer weggeschüttet.

0: weggespült worden. Bestätigt sind bisher 9 Tote. Die europäischen Fußballverbände boykottieren die nächsten FIFA-Turniere nun wohl doch nicht. Laut britischen Medien hat die UEFA ihre Drohung gegen den Weltverband zurückgezogen. Damit nehmen die europäischen Teams in wenigen Tagen auch an der U20-Frauen-WM in Polen teil. Hintergrund des Streits waren umstrittene und inzwischen gestoppte Investorenpläne von FIFA-Chef Infantino.
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2: Die Sonne setzt sich heute Nachmittag aus Richtung Südwesten deutlich besser durch. Hier und da kommt ein bisschen Nieselregen runter. Die Temperaturen 18 bis 26 Grad. Morgen soll es soweit trocken bleiben bei vielen Sonnenschein und einigen Wolken. Gegen Abend sind Gewitter möglich bis 32 Grad.
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2: A3 Frankfurt Richtung Köln zwischen Bad Camberg und Dietz, 9 Kilometer Stau an geräumter Unfallstelle. A7 Fulda-Würzburg zwischen Rasthof-Utrichshausen und Bad Brückenau-Volkers, 5 Kilometer stockend an der Baustelle. Die A49 Kassel-Gießen zwischen Kreuz Kassel-Mitte und Kassel-Waldau, 4 Kilometer Stau und A66 Wiesbaden-Frankfurt. Zwischen Frankfurt-Höchst und dem Nordwestkreuz steht ihr auf 3 Kilometern. Das waren die wichtigsten Meldungen. Mehr Infos auch für eure Strecke jederzeit in unserer kostenlosen App.
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2: Dani macht diese Woche Urlaub und somit auch Danis Popshow. Machen wir es uns halt gemütlich. Mein Name ist Mario Sattler. Hallo zusammen.

Turner zusammen mit Bryan Adams. Jetzt lassen wir es eine Spur ruhiger angehen. Der nächste Song kann sich tatsächlich damit brüsten, dass er 3 unterschiedliche Musikvideos besitzt. Es gibt eine amerikanische Version, eine europäische und eine Bollywood-Version von The Captain of Her Heart, Double aus der Schweiz.

0: Blueprint von den Rainbirds. 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

0: von wegen Rente. Gestern hat Elton John 2 Gigs für Oktober in Mexiko-Stadt angekündigt. Aber dafür kannst du dich auch mal 12 Stunden ins Flugzeug setzen. Für alle aus unserer 80er-Community, die sich gerade völlig zu Recht fragen, wo ist eigentlich Dani? Dannys Popshow hört ihr jeden Montag bis Freitag von 14 bis 18 Uhr bei uns. 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Gestern ging's ins Freibad. Ja, und heute?
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2: Danny hier, ich melde mich aus meiner Praktikumswoche. Ich mache alles wie in meinen 80er Jobs. Heute bin ich in einem Reisebüro. Das ist schon krass anstrengend, wenn die Leute reinkommen, sich in einen orangenen Sessel setzen und in Katalogen blättern, die so dick wie ganze Telefonbücher sind. Ich habe mit dem Textmarker jetzt Hotels markiert und Prospekte verteilt und immer wenn eine Kollegin rief, Danny, Costa Brava, da bin ich runter ins Archiv und habe den passenden Reisekatalog geholt. Und dann, wenn ich die letzte Stufe wieder oben war, Dani, Mallorca, ich also wieder runter und auf halber Treppe, Dani, Jugoslawien, Dani, Ostsee, Dani, Adria, Dani, Bayern. Boah, wie wär's mit dem schiefen Turm von Pisa? Den habe ich dann nämlich hochgeschleppt in Form der ganzen Kataloge. 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Natürlich ohne Fliegen. Die sind dann mit ihrem Opel Kadett über einen Brenner gefahren erstmal. 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Bis Dani.
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1: Guten Tag. Fans in aller Welt trauern um Dolly Parton. Auch zahlreiche Promis und Spitzenpolitiker ehren die mit 80 Jahren an Krebs verstorbene Sängerin. Harmonie-Reporter Ronny Thorau.
2: Auf Dolly Partons Sternenplakette auf Hollywoods Walk of Fame liegen Blumensträuße und in New York wurde am Abend die Spitze des Empire State Buildings in glitzerndes rosa Licht getaucht. Musikerkollegen schreiben zum Beispiel, die Welt ohne Dolly Parton sei weniger funkelnd. Taylor Swift schreibt, Dolly Parton besaß das sanfteste Herz, wenn es um die Nöte anderer ging, und ein Rückgrat aus Stahl, mit dem sie ihre Werte als Künstlerin verteidigte. US-Präsident Donald Trump hat die Fahnen in den gesamten USA für eine Woche auf Halbmast setzen lassen.
1: Im Himalaya werden nach einer Sturzflut hunderte Menschen vermisst. Laut den Behörden in Nepal sind darunter auch fast 300 Touristen, auch aus Deutschland. Offiziell bestätigt sind bisher rund 70 Tote. Harmonie-Reporter Dirk Godder.
3: Zudem wurden 26 Polizeibeamte in den betroffenen Hochgebirgsgebieten nahe der Grenze zu Tibet vermisst. Nach Berichten nepalesischer Medien richteten die Wasser- und Schlammmassen große Zerstörungen in Ortschaften und an der Infrastruktur entlang des Flusses Buttekoshi an, der im Hochland von Tibet entspringt. Bilder des nepalesischen Fernsehens zeigten, wie ganze Häuser weggespült und Ortschaften überflutet wurden.
1: Mehrere US-Bundesstaaten werfen dem Meta-Konzern vor, Kinder absichtlich süchtig nach Instagram und Facebook zu machen. Jetzt haben sich die Seiten vor Gericht auf einen Vergleich geeinigt. Meta zahlt knapp 16,7 Milliarden US-Dollar. Dafür lassen die klagenden Bundesstaaten ihre Klagen fallen. Meta weist die Suchtvorwürfe nach wie vor zurück. Die Fußball-Bundesliga bekommt für die TV-Vermarktung pro Saison rund 1,1 Milliarden Euro. Und jetzt steht fest, Bayern München bekommt in dieser Saison davon mehr als 92 Millionen Euro ab. Damit liegt der Verein ganz vorne, meldet die dpa. Borussia Dortmund liegt auf Platz 2 mit 84 Millionen, Bayer Leverkusen auf Rang 3 mit 81 Millionen Euro Einnahmen. Die Verteilung der Gelder erfolgt unter anderem nach Leistung und Faninteresse.
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4: Heute Nacht bleibt's trocken, höchstens ein paar lockere Wölkchen am Himmel. Später zieht eventuell etwas Regen auf, bei Tiefstwerten zwischen 19 und 12 Grad. Morgen soll es ebenfalls trocken bleiben, bei viel Sonnenschein und einigen Wolken. Gegen Abend sind Gewitter möglich, bis 32 Grad können wir erreichen.
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4: Achtung, auf der A3 Köln-Frankfurt zwischen Itzstein und Niedernhausen liegen LKW-Reifenteile linke Spur. A3 Frankfurt-Würzburg zwischen Stockstadt und Aschaffenburg-Ost 3 Kilometer Stau an der Baustelle. A49 Kassel Richtung Gießen zwischen Kreuz Kassel-Mitte und Kassel-Waldau 4 Kilometer Stau. A661 Oberursel-Egelsbach. In der Baustelle zwischen Bad Homburger Kreuz und Frankfurt-Eckenheim ist ein Auto liegen geblieben, dadurch 4 Kilometer Stau. Und die B3 ist voll gesperrt. Marburg Richtung Gießen, zwischen Marburg Süd und Niederweimar nach einem Unfall, 2 Kilometer der Stau. Das waren die wichtigsten Meldungen. 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
4: Ich bin Mario Sattler. Schön, dass ihr Teil unserer großen 80er-Community seid. Die Musik aus einer guten Zeit gibt's bei uns rund um die Uhr.

0: waren wie ein Prada-Anzug aus Stacheldraht. So hat Police-Drummer Stuart Copeland die Anfangszeit von The Police beschrieben, in der die Band erstmal zusammenfinden musste. Also jeder Einzelne war natürlich hochtalentiert, aber daraus dann eine funktionierende Einheit zu formen, das war gar nicht so leicht, sagt Stuart.
1: I've often described The Police as like a Prada suit made out of barbed wire. We're really happy with the result, but we get there through pain. Although we love each other dearly and admire each other and realized what we all brought to the party, it was not an easy fit.
0: Aber am Ende hat es gepasst und der Anzug sitzt immer noch wie maßgeschneidert. Wir spielen hier beim 80er Radio Harmony aber nicht nur die großen Dauerbrenner von früher, sondern auch die unvergesslichen One-Hit-Wonder Blind Date laufen.

0: 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In der nächsten Viertelstunde lege ich euch unter anderem noch Mike und Maggie hier auf meinen Plattenteller. 84 war ein gutes Jahr für Mike Oldfield. Nicht nur wegen To France. Im Dezember folgte der Soundtrack zu The Killing Fields, einem Film über das Wüten der Roten Khmer in Kambodscha.
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einen schönen Feierabend mit den großen Hits aus einer guten Zeit. Schön, dass ihr heute Nachmittag wieder mit dabei seid. Jetzt gibt's was aus der Rubrik Einmal um die Welt in 3,5 Minuten. Vorher habe ich noch erzählt, dass Elton John gerade 2 Konzerte in Mexiko angekündigt hat für Oktober. The Four Tops haben 88 eine Stadt im Süden des Landes besungen. Das wunderschöne Acapulco. Dorthin beamen wir uns jetzt. The Four Tops beim 80er Radio Harmony.

0: Fledermaus. Eine technische Entwicklung, ein Baby und ein Triumph haben das Jahr geprägt, als PhD mit I Won't Let You Down die Charts erobert haben. Die Fledermaus fiel Ozzy Osbourne zum Opfer. Die technische Entwicklung war der erste CD-Player. Dann wurde in Erlangen das Retortenbaby Oliver geboren und Nicole hat in Harrogate den ESC gewonnen. 1982.
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1: Guten Tag. Am Frankfurter Flughafen sind nun bereits 2 Mitarbeiter nachweislich an Malaria gestorben. Insgesamt haben sich 6 Beschäftigte bei der Arbeit auf dem Gelände angesteckt. Harmonie-Reporter Frank Pirott.
2: Ein Todesfall war heute Morgen bekannt geworden. Der 2. Mitarbeiter ist wohl schon im Juli gestorben. Die Todesursache sei aber erst nach seinem Tod festgestellt worden, so das Frankfurter Gesundheitsamt. Die infizierte Mücke kam mit großer Wahrscheinlichkeit als blinder Passagier aus den Tropen nach Frankfurt. Die 4 anderen Erkrankten wurden inzwischen erfolgreich behandelt. Der Flughafenbetreiber Fraport hat auf dem Gelände Mückenfallen aufgestellt. Für die Bevölkerung vor Ort besteht laut Behörden praktisch keine Gefahr.
1: Die geplante Zuckersteuer soll nicht auf zuckerfreie Light- und Zero-Getränke ausgeweitet werden. Das hat Finanzminister Lars Klingbeil klargestellt. Er reagierte damit auf ein bekannt gewordenes Papier aus seinem Ministerium. Harmonie-Reporter Thomas Bremser.
3: Die Steuer auf gezuckerte Getränke soll im nächsten Jahr kommen. In Großbritannien gibt es sie bereits. Damit sollen vor allem Kinder vor Produkten geschützt werden, die der Gesundheit schaden. Wie genau die Steuer umgesetzt wird, beraten gerade die Ministerien. Hier soll es auch keine Denkverbote geben, sagt Finanzminister Klingbeil. Doch die Idee, auch Zero-Getränke oder Hafermilch zu besteuern, werde er nicht umsetzen. Die Union ist generell skeptisch, wird die Zuckersteuer aber wohl mittragen.
1: Er war der Clown Pennywise im Horrorfilm Es und der Hotelconcierge in Kevin allein in New York. Jetzt ist Schauspieler Tim Curry im Alter von 80 Jahren gestorben, berichtet das US-Boulevardportal TMZ. Nach einem Schlaganfall 2012 und einer anschließenden Hirn-OP litt der Brite unter gesundheitlichen Problemen.
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1: Es soll auch die Chefetagen treffen beim kriselnden Autobauer Volkswagen. Gut ein Viertel der Stellen im Management wird abgebaut, das hat Konzernchef Blume mitgeteilt. Grundsätzlich würden die nächsten Sparmaßnahmen weniger die direkte Fahrzeugproduktion betreffen, sondern Stellen in der Verwaltung, Entwicklung oder Vertrieb. Insgesamt stehen bei VW zehntausende Jobs und 4 Standorte auf der Kippe. Und noch der Blick zur Börse. Der DAX schließt minimal im Plus bei 26.285 Punkten.
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5: Heute Nacht bleibt's trocken. Höchstens so ein paar lockere Wölkchen am Himmel. Später zieht eventuell etwas Regen auf bei Tiefstwerten zwischen 19 und 12 Grad. Morgen soll es ebenfalls trocken bleiben bei viel Sonnenschein und einigen Wolken. Gegen Abend sind Gewitter möglich. Bis 32 Grad können wir erreichen.
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5: Achtung auf der A3 Köln Richtung Frankfurt. Zwischen Wiesbadener Kreuz und Raunheim liegen Gegenstände auf den beiden rechten Spuren. A5 Kassel-Frankfurt. Ein Unfall zwischen Bad Homburger Kreuz und Westkreuz Frankfurt sorgt für 7 Kilometer Stau. A6 Heilbronn Richtung Mannheim. Zwischen Dreieck Hockenheim und Mannheim-Schwetzingen 4 Kilometer Stau. 2 Unfälle plus ein defekter LKW. A7 Fulda-Kassel. Zwischen Kirchheimer Dreieck und Homberg FC ist auch ein LKW liegen geblieben. Hier 5 Kilometer Stau. Und A66 Wiesbaden Richtung Frankfurt. Zwischen Frankfurt Höchst und dem Nordwestkreuz steht ihr auf 3 Kilometer Länge. Das waren die wichtigsten Meldungen. 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
1: Danny hier, ich melde mich aus meiner Praktikumswoche. Ich mache alles wie in meinen 80er Jobs. Heute bin ich in einem Reisebüro. Das ist schon krass anstrengend, wenn die Leute reinkommen, sich in einen orangenen Sessel setzen und in Katalogen blättern, die so dick wie ganze Telefonbücher sind. Ich habe mit dem Textmarker jetzt Hotels markiert und Prospekte verteilt und immer wenn eine Kollegin rief, Danny, Costa Brava, da bin ich runter ins Archiv und habe den passenden Reisekatalog geholt. Und dann, wenn ich die letzte Stufe wieder oben war, Danny, Mallorca, ich also wieder runter und auf halber Treppe, Danny, Jugoslawien, Danny, Ostsee, Danny, Adria, Danny, Bayern. Boah, wie wär's mit dem schiefen Turm von Pisa? Den habe ich dann nämlich hochgeschleppt in Form der ganzen Kataloge. Aber Familie Meier war glücklich und konnte sich schön ihre Ferien aussuchen. Natürlich ohne Fliegen. Die sind dann mit ihrem Opel Kadett über den Brenner gefahren erstmal. Für mich geht's jetzt auf nach Amerika auf die Neverland Ranch von Michael Jackson, mir ein Sauerstoffzelt ausleihen. Bis Danny.
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1: Ein flacher Bauch, der ist so einfach. Leute, vergesst alle Diäten und Abnehmtipps. Das Einzige, was es wirklich braucht, fettreduzierte Butter. Ja, hier ist Jonas für euch. Hallo zusammen. 80er-Werbung ist doch einfach was Tolles, ne? Manchmal bleibt uns da aber auch mal ganz kurz die Luft weg. Nutella zum Beispiel. Die haben sich als ganz besonders gesund inszeniert.
2: Nutella hat nämlich, summa summarum, viel Eiweiß, Calcium und Eisen. Das sind unentbehrliche Lebensbausteine. Sie machen Nutella so wertvoll.
1: Wer es glaubt. Der nächste Schocker aus heutiger Sicht. Ein Clip für das Duschgel von Fahr. Die Darstellerin dabei. Splitterfaser nackt. Instagram würde den sperren. Im deutschen Fernsehen ist er unzensiert gelaufen. Nehmt das, Social Media. Und dann war da noch ein Spot, wo der weibliche Körper als Werbefläche herhalten musste. In einer Werbung der Marke Du Darfst. Da flanieren hier gleich drei Damen nacheinander einer Einkaufsstraße lang und in den Schaufenstern

0: Die Leichte. Jetzt neu im Butterregal.
1: Du darfst. Alles, was mir schmeckt.
2: Keine Ahnung, was hier das Schlimmste ist. Die Nahaufnahmen von eng gegürteten Damentaillen. Die Vorstellung, dass Halbfettbutter zum Gewichthalten ausreicht. Oder diese grauenhaft geschändete Version von Dolce Vita. Aber keine Sorge. Harmony ist zur Stelle und macht's wieder gut.

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1: Hier kriegen alle ihr Fett weg. Der damalige Bundeskanzler Helmut Kohl, die Schwarzwaldklinik und das ganze Land Bayern mitsamt Dialekt. Achso ja, und ein ganzes Filmgenre nimmt dieser Streifen hier auch noch hops. Die Geierwalli aus dem Jahr 1987 und aus dem Kopf von Regisseur Walter Bockmeier. Eine Satire auf den klassischen Heimatfilm, also bürgerliche Geschichten von Liebe und Trauer vor traumhafter Alpenkulisse. Genau das wollte Bockmeier mit seiner Geierwalli hochnehmen. Es gibt schräge Kostüme, es gibt Travestiekunst, es gibt jede Menge freche Songs rund um die Geschichte der Bauerntochter Walli, die vom Papa verstoßen wird.
2: Vater, ich wollte euch nur sagen, dass ihr den Vinzenz nicht heiratet, die tut.
3: So, hab ich dich gefragt, ob du magst oder nicht?
2: Vater! Ich bin doch kein Stückel Vieh, das sich verkaufen lässt.
3: Ein Kind ist dem Vater genauso wie ein Kalb oder ein Rind und muss tun, was der Vater will.
1: Und das gefällt der Walli natürlich gar nicht. Also zieht sie sich mit ihrem Geier Hansel auf eine Almhütte zurück. Sie will nämlich viel lieber den geschniegelten Jäger Josef heiraten. Aber Vorsicht!
4: Bitte weil du stolzer Jägersmann, mit wie viel Schuss hast du getroffen?
5: Mit einem verehrten Erdfürsten und ich war sogar besoffen.
1: Das Ganze ist an Kitsch und Überdrehtheit nicht zu überbieten. Der klassisch-konservative Stoff, er kollidiert hier mit quietschbunter Trashwelt. Die bayerische Sprache, die wird einmal komplett durch den Wolf gedreht. Jedes zweite Wort endet auf A oder I. Besonders sehenswert, Bockmeier hat die Versprecher und Lacher von seinen Darstellern einfach drin gelassen. Die haben schon gut Spaß beim Dreh gehabt und der Film zeigt das auch. Übrigens mit am Start Vroni Ferres als Magd. Zwar eine Minirolle, aber ihr erster Kinofilm.
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